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Hallo, liebe Hörerinnen und Hörer, wir begrüßen Sie recht herzlich zu Ausgabe Nummer 596 von Radio DARC, dem spannenden Technikmagazin für Funkamateure und Technikfans. Das Datum der Erstveröffentlichung ist Freitag, der 10. Juli 2026. Ich bin Cody Farron und werde Sie durch die kommende Sendestunde führen. Der Radiopionier und Funkamateur Jürgen von Wedel, Delta Golf 3, Whisky Zulu, ist kürzlich verstorben. Er machte in den 70er Jahren Furore, als er einen UKW-Sender in den Bergen von Südtirol aufbaute und von dort aus ganz Süddeutschland mit Piratenrundfunk beschallte. Er brach das Eis für das Privatradio. Wir erinnern an einen großen Menschen voller Emotion für das Radio. Ja, der Amateurfunk und die Kurzwellen bringen auch heute noch viele Menschen in Emotionen. Und daher starten wir in diese Sendung mit einer schönen Ballade von Rick Okersack. Und sie heißt Emotion.

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1: Heute mit diesen Themen. Besichtigungstermine am ehemaligen Langwellensender Europe 1 im Saarland. Voice of America kehrt nach Lampertheim zurück. Amateurfunk begleitet die Tour de France und historischer Längstwellensender SAQ war wieder aktiv. Am Mikrofon Conny Farin. Die Gemeinde Überherren im Saarland hat die öffentlichen Besichtigungstermine am ehemaligen französischsprachigen Langwellensender Europe 1 für das zweite Halbjahr 2026 bekannt gegeben. Der Flyer ist auf der Webseite des Distriktes Saarland zu finden. Technische Führungen gibt es demnach am 22. August, am 19. September und am 17. Oktober, das sind Samstage, jeweils um 11 Uhr. Eine Anmeldung beim Kulturamt der Gemeinde Überherren ist erforderlich unter Telefon 06836 909 122 oder per E-Mail an kultur@überherren.de, Überherren mit UE. Die Führung dauert etwa 90 Minuten. Der Preis beträgt 10 Euro pro Person. Die Führung ist auf maximal 30 Teilnehmer begrenzt. Der ehemalige Langwellensender in der Gemeinde Überherren, Berus, ist ein beeindruckendes Monument der Rundfunkgeschichte. Er war mit einer Ausgangsleistung von 2000 Kilowatt ehemals der stärkste Langwellensender der Welt und konnte bis nach Nordafrika empfangen werden. Die Anlage steht seit 1999 unter Denkmalschutz und ist noch so erhalten wie am letzten Tag des Sendebetriebes. Die Sendehalle wurde 2021 wegen ihrer außergewöhnlichen Konstruktion in die Reihe der historischen Wahrzeichen der Ingenieurbaukunst in Deutschland aufgenommen. In der Clubzeitschrift CQDL, Ausgabe 11, 2022, hat Eugen Dupré, Delta Kilo 8, Victor Romeo, ab Seite 52 einen Bericht veröffentlicht unter dem Titel »Die Kathedrale der Wellen, das Sendezentrum Europe 1«. Sie waren lange Jahrzehnte Ikonen des freien Radios in einer freien Welt. Die Voice of America, Radio Liberty und Radio Free Europe. Gerade zu Zeiten des Kalten Krieges durchbohrten sie mit ihren starken Kurzwellen den eisernen Vorhang und versorgten Millionen Hörerinnen und Hörer im Ostblock mit unabhängigen und objektiven Nachrichten. Ein Schock war, als im vergangenen Jahr drastische Budgetkürzungen der Trump-Regierung das weitgehende Aus des amerikanischen Auslandsdienstes nach sich zog. Die Aussendung der noch verbliebenen Sendungen der Auslandsdienste wie der Voice of America auf Mittel- und Kurzwelle mussten eingestellt werden. Offenbar hat man nun in der amerikanischen Regierung gemerkt, was dieser Verlust politisch bedeutet. Umso mehr überrascht, dass die zuständige Agentur für globale Medien namens

der Männertour vom 4. bis 26. Juli 2026 und während der Frauentour vom 1. bis 9. August 2026 entsprechend aktiv. Die Amateurfunk Tour de France mit Funkverbindungen zu den an der gesamten Rennstrecke wechselnden Stationen stärkt die Gemeinschaft der Funkamateure, rückt die Zusammenarbeit der regionalen Clubs ins internationale Rampenlicht und bedient ein umfassendes Diplomprogramm. Durch die verschiedenen Leistungsstufen dieses Programms, ähnlich den Trikots im Straßenrennen, bleibt die Jagd nach den Sonderrufzeichen bis zur letzten Etappe spannend. In Anlehnung an die Tour de France auf der Straße werden diverse Diplome verliehen, wie ein gelbes Diplom für den Gesamtsieger und ein grünes Diplom für den besten Etappenfunker. Die Diplomausschreibungen sowie weitere ständig aktualisierte Infos finden sich auf der QRZ-Seite von Tango Mike 00 Tango Foxtrot Romeo. Der berühmte schwedische Maschinensender SAQ aus Grimeton wurde auch in diesem Jahr wieder aktiviert. Der sogenannte Alexanderson-Alternator erzeugt seine Hochfrequenz auf mechanische Art und Weise und sendet auf Längstwelle 17,2 kHz mit einer Sendeleistung von 200 kW. Es ist der älteste und weltweit einzige noch funktionsfähige Maschinensender und steht als technisches Kulturerbe unter Denkmalschutz der UNESCO. Zu besonderen Anlässen wird er nach wie vor von einer Gruppe schwedischer Funkamateure angeworfen und für Grußbotschaften in alle Welt verwendet, so zum Beispiel an Weihnachten und um den Jahrestag seiner Einweihung herum. Auch in diesem Jahr lud die Grimeton Friendship Association wieder zu diversen Aussendungen ein, so am 5. Juli um 9 Uhr und 13 Uhr UTC. Der Alternator wurde im Juni 1924 vom schwedischen König persönlich in Betrieb genommen und begann am 1. Dezember desselben Jahres mit dem kommerziellen Betrieb. Mit ihm wurden vor allem Telegramme in die USA übermittelt. Die Prozedur wurde live auf YouTube übertragen. Außerdem war in Grimeton auch die Amateurfunkstation Sierra Kilo 6 Sierra Alpha Quebec zeitgleich auf diversen Amateurfunkfrequenzen aktiv. Empfangsberichte können gerne an das Betreiberteam per E-Mail gerichtet werden. Mehr Infos auf der Webseite von SAQ Radio. Das waren unsere heutigen Meldungen aus der Funkwelt für Sie. Ja, trotz aller Versuche, eine Einstellung lebt sie fort, unsere geliebte Kurzwelle. Auch die ist einfach nicht tot zu kriegen, weil sie unschätzbare Vorteile wie die große Reichweite hat. Und weil sie eben gerade kein Internet braucht. On and on and on, kann man dazu nur sagen. Und dieses Motto kommt jetzt von den großen Vier aus Schweden und das sind natürlich ABBA.

0: Stell dir vor, du sitzt an einem alten Holztisch. Vor dir liegt ein kleiner Haufen Elektronikschrott.
1: Mhm.
0: Zumindest sieht es auf den ersten Blick so aus. Ein paar winzige, bunte Zylinder mit feinen Drähten dran, ein kleines Stück schwarzes Silizium, eine leere grüne Platine. Nichts davon sieht nach Magie aus.
1: Ja, da ist kein Touchscreen, kein Akku, kein poliertes Aluminium, richtig.
0: Ganz genau. Aber sobald das Lötzinn abkühlt und Strom durch diese simplen Bauteile fließt, verbindet dich dieser scheinbare Schrott plötzlich mit der anderen Seite des Planeten. Willkommen zu diesem Deep Dive.
1: Hallo.
0: Unser Ziel auf dieser akustischen Entdeckungsreise heute ist es herauszufinden, wie ein Häufchen einfachster elektronischer Bauteile eine echte Leidenschaft für globale Kommunikation entfachen kann.
1: Ja, und die Grundlage dafür ist ein super spannender Projektbericht aus dem Blog von Jörg Porte, also auf dd1go.de. Es geht da um eine Spendenaktion.
0: Richtig, da wurden 10 Bausätze eines sogenannten Pixie-4-Funkgeräts in die Ukraine geschickt. Und wir schauen uns heute einen ganz konkreten Fall an, nämlich den von einem jungen Mann namens Semen Eisenstein.
1: Sein Rufzeichen ist UR3QCE, das sollte man vielleicht erwähnen.
0: Genau. Er bekommt einen dieser Bausätze zum Geburtstag geschenkt und baut ihn dann unter Anleitung seines Mentors im Clubheim zusammen. Und da ist eben diese krasse Diskrepanz zwischen der extremen Schlichtheit des Bausatzes und dem unglaublichen Potenzial des Geräts.
1: Ja, absolut. Um zu verstehen, warum dieses Geburtstagsgeschenk so besonders ist, müssen wir uns ansehen, was aus diesen unscheinbaren Bauteilen eigentlich entsteht. Das verwandelt sich nämlich in einen voll funktionsfähigen Kurzwellentransceiver.
0: Also ein Sender und Empfänger in einem.
1: Genau. Für das 40-Meter-Band spezialisiert auf Telegrafie, also Morsecode, was Funker CW nennen. Und das Verrückte ist die Sendeleistung. Die beträgt gerade einmal winzige 0,5 bis 1 Watt.
0: Okay, dröseln wir das mal auf. Für dich, der du uns gerade zuhörst. 1 Watt, das ist ungefähr die Leistung von einem extrem schwachen LED-Nachtlicht in der Steckdose.
1: Ja, das ist fast nichts.
0: Wie um alles in der Welt kann eine Energie, die kaum ausreicht, um ein Treppenhaus zu beleuchten, Signale über ganze Kontinente schicken?
1: Das Faszinierende daran ist eigentlich die Geschichte dahinter. Die Idee des Pixie stammt aus den 1980er Jahren. Es gab da frühe Schaltungen wie den Fox.
0: Mhm, den Fox.
1: Genau, und das war die absolute Reduktion auf das Wesentliche. Das war sozusagen der Inbegriff des Minimalismus im Amateurfunk. Ein echter Einstiegsklassiker in die QRP-Welt.
0: QRP.
1: Ja, QRP ist der Code für das Funken mit sehr geringer Leistung. Und diese Reichweite mit nur 1 Watt funktioniert eben, weil die Kurzwellen an der Ionosphäre der Erde reflektiert werden. Sie springen quasi um den Globus.
0: Ah, wie beim Billard.
1: Exakt. Und weil man CW, also Morsecode, nutzt, da wird die gesamte winzige Energie auf einen extrem schmalen Frequenzbereich gebündelt.
0: Wahnsinn. Also wenn wir jetzt unter die Haube schauen, das ist extrem reduziert, oder?
1: Total. Wenn man sich die Schaltpläne aus der Quelle ansieht, das ist unfassbar simpel.
0: Ja, ein paar Widerstände, so 47K oder 33K, dann einfache Transistoren, 9018 und 8050.
1: Und ein Standard-Audio-Chip, der LM386.
0: Richtig. Aber das Herzstück ist dieser Quarzoszillator. Der gibt eine feste Frequenz von 7,023 MHz vor. Es gibt ja keinen stufenlosen Abstimmknopf, oder?
1: Nein, überhaupt nicht. Du hast keinen großen Drehknopf wie bei teuren Geräten. Du hast nur einen winzigen Trimmer-Kondensator.
0: Aha.
1: Damit kannst du den Ton für das Ohr minimal verschieben. Das Prinzip dahinter nennt sich Direktmischschaltung.
0: Okay, wie funktioniert das genau?
1: Also das eintreffende Funksignal wird ohne Umwege direkt mit dem Signal dieses kleinen Oszillators gemischt. Die Frequenzen werden quasi subtrahiert und das Ergebnis wird direkt in Audio umgewandelt. Alles läuft mit nur 9 bis 12 Volt.
0: Das geht notfalls sogar über eine kleine Batterie?
1: Absolut. Und wenn man die Morse-Taste drückt, wird exakt derselbe Generator, der eben noch fürs Hören zuständig war, als Sender genutzt.
0: Hier wird es jetzt wirklich interessant. Das ist ja so, als würde man denselben Stimmbandmuskel sowohl zum extrem feinen Zuhören als auch zum lauten Schreien benutzen.
1: Ja, das ist ein super Vergleich. Der Sender schickt das Signal dann direkt an die einfache Antenne, also einen Dipol oder eine Vertikalantenne.
0: Aber Moment mal. wenn hier alles mit dem absoluten Minimum an Bauteilen gemacht wird und es keine komplexen Filterkaskaden gibt wie bei teuren Geräten, entsteht da nicht ein absolutes Chaos im Kopfhörer?
1: Oh ja, das Fehlen von Filtern ist da kein Fehler, sondern ein absolut zentrales Merkmal der Schaltung.
0: Echt? Man hört also alles?
1: Du hörst praktisch den gesamten Äther gleichzeitig. Da ist kein schmalbandiger Filter, der unerwünschte Geräusche herausschneidet.
0: Also das Rauschen, benachbarte Stationen.
1: Genau. Das Rauschen, benachbarte Stationen und das eigentliche Nutzsignal. Du hast alles auf einmal im Kopfhörer.
0: Puh, das stelle ich mir anstrengend vor.
1: Wenn wir das in einen größeren Kontext setzen, genau hier liegt der enorme Lerneffekt. Der Operateur, also in diesem Fall der junge Seemann, muss selbst extrem aufmerksam hinhören.
0: Er muss das quasi im Kopf sortieren.
1: Richtig. Er muss das relevante Signal mental isolieren. Und das erzwingt ein tiefes, intuitives Verständnis dafür, wie Radiowellen und der Äther wirklich funktionieren.
0: Das ist eine krasse Low-Tech-Philosophie. In einer Welt, in der unsere Smartphones und Computer im Hintergrund Millionen von Störsignalen automatisch für uns herausfiltern,
1: ohne dass wir es überhaupt merken, ja?
0: Genau. Da wirkt dieser Ansatz fast schon rebellisch-puristisch. Zwingt uns diese einfache Technik paradoxerweise dazu, präsenter und fokussierter zu sein, als es ein hochmodernes, teures Funkgerät jemals könnte?
1: Definitiv. Man ist gezwungen, im Moment zu sein. Und das bringt uns direkt zurück in dieses Clubheim in der Ukraine. Zu dem Moment des allerersten Einschaltens.
0: Ja, der erste Kontakt. Lauter Quelle hat Seemann gerade das letzte Bauteil verlötet.
1: Und sein Mentor, Igor Schelest, scherzt dann direkt: Na, dann wollen wir mal nach Japan schauen.
0: Großartig.
1: Ja. Und ein weiterer Funker, Sergei Grischenko, hilft dann bei der Feinjustierung an diesem kleinen Trimmerkondensator, um den optimalen Ton zu finden.
0: Seemann ist da ja extrem ungeduldig, oder? Er fragt, ob man schon was hört.
1: Genau. Und Sergei reicht ihm dann scherzhaft den Kopfhörer und sagt: Aber da ist doch was. Japan ist zu hören.
0: Wahnsinn.
1: Das wirft eine wichtige Frage auf. Seemann hat hier ja nicht nur einfach nach Zahlen gemalt oder blind einen Bauplan befolgt.
0: Nein, er hat das System durch das Löten und Hören wirklich in seiner Funktionstiefe verstanden.
1: Richtig. Dieser Moment des ersten Kontakts mit dem Äther, das ist der Wendepunkt. Da wird er vom bloßen Elektronikbastler zum echten Funkamateur.
0: Also was bedeutet das alles unterm Strich? Ich finde diese zwischenmenschliche Dynamik dabei so stark. Das gemeinsame Basteln, der Humor unter den Funkern.
1: Ja, und die Übergabe des Kopfhörers an die nächste Generation.
0: Genau, das ist wie die Staffelstallübergabe. Für Selbstsepsen ist es ja laut der Quelle erst der Anfang. Die direkten Folgen dieses ersten erfolgreichen Tests sind enorm.
1: Oh ja, er hat sich sofort eine Morse-Tabelle erstellt.
0: Und er hat sich eine vertikale Morse-Taste besorgt. Er will unbedingt diesen Morse-Code lernen, diese Punkte und Striche.
1: Er will eben vom passiven Zuhörer zu einem aktiven Sender werden. Das ist doch toll. Aus so einem kleinen, simplen Lötprojekt ist ein echtes Werkzeug für weltweite Kommunikation geworden.
0: Ja, der Wahnsinn. Und in der Quelle verabschieden sie sich ja am Ende mit dem klassischen Funkergruß. 73.
1: 73, genau.
0: Und das bringt mich zum Schluss zu einem Gedanken, den ich dir, der du uns gerade zuhörst, ganz direkt mitgeben möchte. Wir leben heute in einer Welt der sofortigen, unsichtbaren und extrem mühelosen digitalen Kommunikation.
1: Mhm.
0: Wir tippen auf Glas und Nachrichten fliegen einfach so um die Welt. Aber verpassen wir dadurch nicht etwas Essentielles? Denk mal darüber nach, welcher moderne Komfort in deinem eigenen Leben vielleicht die faszinierende, rohe Mechanik unserer Welt verbirgt.
1: Eine gute Frage.
0: Wäre es nicht unendlich befriedigender, ab und zu wieder die sprichwörtlichen Drähte und Widerstände der Dinge zu verstehen, anstatt immer nur fertige Knöpfe zu drücken? Vielen Dank fürs Zuhören und bis zum nächsten Deep Dive.

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And if the band you're in starts playing different tunes, I'll see you on the dark side of the moon. Tja, auf der dunklen Seite des Mondes kann ich ihn vielleicht eines Tages wiedersehen. Lieber hätte ich ihn wiedergesehen beim Besuch des Wendelsteins, bei der Augsburg-Tour von FM Kompakt, bei der Fahrt mit der Dampflok auf den Brocken oder bei der kommenden Gründentour von FM Kompakt. Doch daraus ist niemals etwas geworden. Bei den ersten konnte ich jeweils nicht mit teilnehmen und beim Gründen wird Jürgen nicht mit teilnehmen können. Und auch auf den Schwarzen Stein wird er nicht mehr steigen können. Dem Standort, wo der von ihm gegründete Sender seinen größten Erfolg feierte, wovon er aber leider gar nichts mehr hatte, weil man ihn ausgebotet hatte. Jürgen von Wedel, Delta Golf 3 Whisky Zulu, war sein Amateurfunkrufzeichen. Er hat uns die Satellitenanlage aufgebaut, mit der ich jahrelang Radio Caroline gehört habe, bevor dem Sender die Satellitenverbreitung zu teuer wurde. Ja, es gibt Leute, die bauen sich eine Satellitenanlage nicht, um Fernsehen, sondern um Radio zu hören. Das war immer meine Leidenschaft, Radio. In meiner Jugend mit einem Kofferradio grundig Eliteboy. Das ging wie damals üblich nur ungefähr so bis 102 MHz. Und die Bügelmaschine der Nachbarn hat immer total reingestört. Bzzz, buff, bzzz, buff. Da sind immer zum Entsetzen meiner Eltern die Lautsprecher fast von der Wand gefallen. Und die Nachbarin konnte sehr lange bügeln, wenn sie besoffen war. Ich suchte dann nach einer besseren Lösung und im lokalen Käseblatt stand dann eine Anzeige, Stereoanlage 1000 Mark, Telefon 84 und so weiter. Das war der Nachbarort Germering. Ja, eine sehr aussagekräftige Anzeige, deswegen hat da außer mir auch niemand angerufen. Das stellte sich dann aber als das Grundig Flaggschiff heraus für eigentlich 2600 Mark. Der Preceiver X55 mit Aktivboxen und einem Kassettendeck in zwei verschiedenen Farbtönen, angeblich wollte es deshalb der Besitzer nicht mehr. Und auf die Art kam ich dann endlich zu einer guten Anlage. Interessant war allerdings schon, als ich die dort beim Verkäufer ausprobierte, war da so ungefähr bei 103 MHz plötzlich ein Sender, den ich nicht kannte. Konnte ich auch nicht kennen, ging hier auf meinem vorherigen Radio gar nicht rein. Und ich fragte dann nur, was ist das denn? Und der Verkäufer ganz entsetzt, keine Ahnung, aber an der Anlage liegt das nicht, die ist in Ordnung. Glücklicherweise ging der Sender dann auch, nachdem ich die Anlage bei mir zu Hause stehen hatte, der nannte sich Radio Bavaria International, kam ziemlich verrauscht rein, aber er kam rein und war ein tolles Programm. Von Joe Lüders und Axel Ricken und das Ganze brachte uns als Privatradio. Kann man sich heute drum streiten, ob das eine gute Entwicklung war. Es ist nicht ganz das draus geworden, was wir gerne gehabt hätten. Aber wir sind uns darüber im Klaren, dass wir das damalige Radio nicht gemocht haben, das öffentlich-rechtliche, wo hier in Bayern immer nur verjazztes Latino-Zeug von eigentlichen Hits gespielt wurde, aber niemals die Originale. Erstens wollte man das Rundfunkorchester mit Tantiemen versorgen und zweitens dachte man, die Autofahrer fahren in den Graben, wenn man ihnen ordentliche Musik präsentiert, während mich eher diese Autofahrermusik zur Verzweiflung gebracht hätte, wenn ich damals schon gefahren wäre. Natürlich habe ich versucht, die Macher hinter dem Sender kennenzulernen. Das kann man in meinem Buch nachlesen, das es inzwischen als Nachdruck allerdings ziemlich teuer wieder beim Verlag gibt und auch als E-Book, das auch nicht billig ist. Ich selbst habe leider keine mehr. Ich habe dann unter anderem Nepo und Mick kennenlernen können, DJs, die bei dem Sender aufgelegt haben. Die Macher blieben im Verborgenen. Axel Ricken habe ich später einmal bei Radio Brenner besuchen können, das war ziemlich chaotisch. Und da zeigte sich schon, dass Dark Side of the Moon seine Lieblingsplatte war. Die ließ er in brüllender Lautstärke laufen. Das tat er bis zuletzt, er lebt leider inzwischen nicht mehr. Joe Lüders, der ursprünglich zusammen mit Jürgen von Wedel die Idee hatte für den Sender, habe ich dann viele Jahre später kennengelernt. Der hat sich immer sehr zurückgehalten, mit dem konnte ich zwar funken, aber dann fuhr er auf der Autobahn von Gilching nach Germering und ich auf der Landstraße von Germering nach Gilching, bloß begegnet sind wir uns nicht, wollte er damals nicht. Und irgendwann bei einem Mailbox-Treffen krähte dann plötzlich jemand aus der hinteren Ecke. Na, ich bin's, kennst du mich nicht? Nee, wie hätte ich ihn denn kennen sollen, wenn ich ihn vorher nicht getroffen hab, ne? Tja, Joe Lüders ist dann leider an ALS gestorben und ich war froh, dass ich ihn doch noch kennenlernen konnte vorher. Und wie ich das erwähnte Buch schreiben wollte, wollte ich natürlich mit einem der Protagonisten sprechen, die aber nicht mit mir. Wie ich dann nachgedacht habe, habe ich mir gedacht, da gab's doch noch jemanden, Jürgen von Wedel. Von dem spricht nur nie jemand. Dann habe ich in der Liste der Amateurfunkrufzeichen recherchiert. Ich wusste ja sein Rufzeichen, Delta Golf 3 Whisky Zulu. Habe eine Adresse gefunden im Osten von München
mir im Telefonbuch die entsprechende Telefonnummer herausgesucht und angerufen. Und Jürgen meinte, ich soll doch mal vorbeikommen. Das habe ich dann gemacht. Und dann fing Jürgen an zu erzählen und zu erzählen und zu erzählen. Und irgendwann konnte ich mir das nicht mehr merken, habe schnell Papier herausgezogen, habe angefangen zu schreiben. Das ging 2 Stunden lang mindestens. Irgendwann hatte ich kein Papier mehr, habe auf irgendwelchen Umschlägen weitergeschrieben. Tja, Jürgen hatte viel zu erzählen und das war die wahre Geschichte von Radio Bavaria International, während seine Mitstreiter das manchmal doch ein bisschen schön ausgebaut hatten. Jürgen war der Techniker im Hintergrund, der eigentlich auch gerne ans Mikrofon wollte, aber nicht so oft gelassen wurde, der die Antennen zusammengebaut hat, der sie auch abenteuerlich über die Grenze geschafft hatte, der das Geld für den Sender gegeben hatte und der am Schluss von dessen großen Erfolg nichts mehr hatte, weil man ihn ausgebotet hatte. Deshalb hatte er über die Jahre das ganze Thema begraben und gedacht, es interessiert sich keiner mehr dafür und war dann völlig von den Socken, als ich bei ihm aufkreuzte und er merkte, es interessiert sich doch noch jemand dafür. Dieses Gespräch war dann die Grundlage des Südtirol-Kapitels in meinem Buch Piratensender, das mir auch das Wichtigste war, weil das nun mal das ist, was ich tatsächlich miterlebt habe. Mich interessieren auch die anderen Geschichten, aber Radio Caroline habe ich natürlich in seiner Piratensenderzeit nicht gehört. Wie auch, da war ich ja gerade erst 3 Jahre, als die Zeit zu Ende ging, die Swinging Sixties. Und der einzigste Zusammenhang mit Caroline in jeden Tagen war, dass man bei meiner Taufe Oh My Darling Caroline gesungen hat, um mich zu beruhigen, von Ronnie. Damals hat ja niemand original englische Stücke gekannt. Nachdem mein Buch herausgekommen ist, haben sich dann natürlich immer mehr Leute für diese ganzen Geschichten interessiert. Da konnte man dann auch damals drüber reden. Das Problem war, als die ganzen Sachen noch relativ frisch waren, war es viel zu gefährlich, darüber zu reden, weil es einige unschöne Vorkommnisse um diese Sender aus Südtirol gegeben hatte. Wie immer haben sich da halt ziemlich brutale Geschäftemacher mit eingemischt. Und das war auch der Grund, warum Jürgen sich dann komplett aus der Sache zurückgezogen hatte. Damit wollte er nichts zu tun haben, das war nicht seine Welt. Er war kein Dynamitfischer oder Großklapp, er war ein bodenständiger Mensch. Später hat er dann sehr gerne von seiner Geschichte erzählt. Das wollte er auch jetzt in Erkrath auf dem kommenden Radiotag tun. Doch leider wurde er unerwartet zu der großen Sendestation im Himmel abberufen. Das ist sehr traurig. Ich wäre so gerne nochmal mit ihm auf einen seiner geliebten Gipfel gestanden, von denen aus er gesendet hat oder gerne gesendet hätte. Wo er jetzt ist, hat er den weit besseren Standort. Aber mit dem Empfang klappt es trotzdem nicht so ganz. Jürgen, vielen Dank, dass ich dich kennenlernen konnte. Und dass du mir die Geschichte erzählt hast, wie das wirklich war mit dem Piratenradio aus Südtirol. Und ich bin sehr froh, dass du dich dann doch noch im Guten an diese Zeit erinnern und davon anderen Leuten erzählen konntest. Und da mir weitere Worte fehlen, lasse ich jetzt noch einmal Pink Floyd sprechen. The Great Gig in the Sky. Den hast du nun, Jürgen.

Der 24. Erkrader Radiotag, die Veranstaltung für BCDXer, Seesender-Fans und andere Radiofreaks, wird nach dem großen Erfolg letztes Jahr erneut am 5. September 2026 an gewohnter Stelle im Technischen Museum KUKUTEC in Hilden stattfinden. Diesmal etwas früher, direkt nach dem Ende der Sommerferien oder teilweise in Bayern sogar noch während. Deswegen den Hinweis schon jetzt, damit man das noch planen kann. Bereits dort geplant sind die Vorstellung des Medienportals FM Kompakt durch seinen Betreiber Thomas Kircher, Radio Monique, Ferreiden stellt sein neues Seesenderbuch vor und erwartet dazu Gäste aus den Niederlanden. Ein Interview mit Helmer Litzke, eine schillernde Radiokarriere über RTL Radio Luxemburg bis zum Schwarzwaldradio, wo er heute sendet. Und schließlich Herbert Wisser, die aktuelle Mediensituation in den Niederlanden und in Belgien. Der geplante Vortrag von Jürgen von Wedel, Delta Golf 3 Whisky Zulu, von Südtirol bis Bayern, Radio Bavaria International, kann von ihm dagegen leider nicht mehr gehalten werden. Jürgen verstarb unerwartet am 18. Juni im Alter von nur 72 Jahren. Es werden stattdessen Freunde und Zeitzeugen von Jürgen und Radio Bavaria International von ihm und dem Projekt berichten. Wer dazu auch noch etwas beisteuern kann, möge sich beim Veranstalter Jan Sundermann per E-Mail melden. Diese lautet Jan Sundermann in einem Wort, Sundermann mit 2 N, @fastmail.fm. Jan Sundermann @fastmail.fm. Die Veranstaltung findet von 13 bis 19 Uhr statt. Der Eintritt beträgt 12 Euro. Im KUKUTEC, Forststraße 73, 40721 Hilden. Man kann mit der Bahn und Bus anreisen, mit dem Flugzeug ab Düsseldorf und auch mit dem Thalyszug aus Brüssel über Köln. Ein sehr empfehlenswertes Event, von Jan Sundermann organisiert. Ein Beitrag von Wolf Dieter, Delta Lima 2, Mike Charlie Delta.

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1: Ja, was haben wir heute zum Beginn der Sendung in den Nachrichten gehört? Die USA reaktivieren in diesen Tagen wieder viele ihrer überstürzt stillgelegten Kurzwellensender, unter anderem den im hessischen Lampertheim. Offenbar hat man auch im Kürzungswahn der Trump-Regierung gemerkt, dass die Kurzwellen auch heute noch unverzichtbar sind, weil sie staatliche Zensur und Internetblockaden durchbrechen können. Wir von Radio DARC wissen das seit mehr als 11 Jahren und senden auf Kurzwelle in große Teile Europas. Und auch die Funkamateure wissen das. Sie verwenden dieses Medium jeden Tag, um Kontakte in die ganze Welt herzustellen. Und damit das auch gut klappt und man Bescheid weiß, kommt jetzt wieder die aktuelle Funkwettervorhersage von Christian Reiber, Delta Lima 8 Mike, Delta Whisky, vom HF-Referat des DARC.
2: Die Flairmacher der letzten Woche waren die aktiven Regionen 4478 und 4479. 2x und über 60 M-Flares brachten sie zu Wege. Am Beginn der letzten Woche sind sie nun von der Bildfläche verschwunden und wie erwartet sackte die Sonnenaktivität regelrecht ab. Von 203 solaren Flugseinheiten eine Woche zuvor ging es in gerader Linie um fast 100 Einheiten abwärts. Und das, obwohl sich die neuen aktiven Regionen 4482 und 4485 mit 2M-Flares zu Wort meldeten. 3 der von den Flaremachern ausgeworfenen Plasmawolken trafen am letzten Wochenende auf das Erdmagnetfeld. Freitagabend wurde es bereits unruhig und am frühen Samstagmorgen kam dann gegen 3 Uhr UTC der erste große Einschlag, um die Mittagszeit dann 2 weitere kurz nacheinander. Die Magnetometer maßen einen K-Index von 6 bis 7. Es wurde also die Kategorie G3 der 5-stufigen NOAA-Skala erreicht, die die Schwere von Magnetstürmen beschreibt. Erst in der Nacht auf Montag beruhigte sich das Erdmagnetfeld, die Ionosphäre kam danach aber relativ schnell wieder auf die Beine. Die MUF über Mitteleuropa stieg dann wieder bis 25 MHz. Allerdings gab es auch immer wieder F2-Abdeckung durch die sporadische E-Schicht. Was das 10- und 6-Meter-Band aufleben lässt, behindert nämlich auf den niedrigeren Bändern oft die DX-Ausbreitung, wenn nämlich die Signale bereits von der sporadischen E-Schicht zurückgeworfen werden und gar nicht mehr bis zur deutlich höher liegenden F2-Schicht durchdringen. Wenn man also mal auf 20 oder 15 Meter ein QSO mit einer Station quasi um die Ecke macht, in 50 oder 100 Kilometer Entfernung, dann dürfte da recht sicher Sporadik E die Hände im Spiel haben. So sehr viel ist im Moment auf der Sonne allerdings nicht los. Ein wenig Unterstützung kommt an diesem Wochenende von der Sonnenrückseite. Man muss sehen, wie sich die Regionen 4482 und 4485 weiterentwickeln. Aber alles in allem wird die Sonnenaktivität verhalten bleiben, in einem Bereich zwischen 110 und 140 solaren Flugseinheiten. Schneller Sonnenwind aus einem großen koronalen Loch hat zum Wochenende hin das Erdmagnetfeld etwas in Wallung versetzt. Dieser Einfluss verschwindet jetzt aber. Ein kleineres koronales Loch sorgt an diesem Wochenende zwischendurch für etwas Unruhe. Ansonsten bleibt es magnetisch weitgehend ruhig. Für die nächste Woche sieht es daher nach durchschnittlichen sommerlichen Bedingungen aus. Größere Störungen sind im Moment nicht erkennbar. Die MUF sinkt nachts auf Werte knapp unter 15 MHz ab. Das 20-Meter-Band sollte also die meiste Zeit nutzbar bleiben. Tagsüber sind 20 und 17 Meter die besten DX-Bänder, 15 Meter öffnet regelmäßig, darüber sind kürzere F2-Öffnungen möglich, sofern die sporadische E-Schicht das zulässt. Die ist weiterhin bestens in Form. An diesem Wochenende findet im Rahmen der IRU HF World Championship auch wieder die WRTC, die Amateurfunk-Teamweltmeisterschaft, statt, und zwar in England. Das ist praktisch um die Ecke, da kann man den 50 teilnehmenden Teams also recht einfach QSO-Punkte spendieren. Good DX!

Das war's nun für heute. Wir sind leider schon wieder am Ende von Radio DARC angelangt. 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Wir hoffen, die Sendung hat Spaß gemacht. Wenn ja, sagen Sie es doch einfach weiter. Wenn Sie wollen, hören wir uns nächste Woche wieder. Gleiche Zeit, gleiche Frequenz. 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Auf Wiederhören, moin, tschüss, servus und 73, gut DX, bis zum nächsten Mal.

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Ja, da habe ich doch die Sendung tatsächlich mit einem Instrumental begonnen, nämlich einem Instrumental Rework von Dominic Dawson. Das war, wie ihr mit Sicherheit erkannt habt, eine Version von den Whispers von ihrem Hit The Beat Goes On. Und damit herzlich willkommen zu einer neuen Charlie Prince Show, die weitere Überraschungen für euch bereithält. Zum Beispiel direkt die nächste, die kommt nämlich geradewegs aus Griechenland. Das ist George Mafridis mit P-Mu-Ti-Sitas. George Mafridis ist übrigens nicht nur Gründer der weltbekannten Studios Tutti Lugens in Thessaloniki, sondern veröffentlicht auch als DJ und Musikproduzent elektronische Musik, Remixer und Ambient Tracks. Als Co-Host der erfolgreichen griechischen Reise-TV-Serie World Party wurde er auch im griechischen Fernsehen berühmt. Jetzt wird er hier berühmt mit P-Mu-Ti-Sitas.

Und das war der Titel von dieser Unique-Scheibe. Und jetzt kommen wir zu Skule Toyama. Skule Toyama ist ein Produzent aus Mexiko und sehr aktiv in der Future-Funk-Szene. Bekannt wurde er vor allem durch seinen Track To You von der EP Busy Nights in Tokyo. Und hier ist genau dieser Track, To You, mit Skule Toyama.

ratzfatz sind wir bei den Malta-Infos. Im Hintergrund japanische Musik von Pizzicato 5. 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Am 23. Juni 2026 hatte Playmobil in Bayersbronn noch neue Sonderfiguren vorgestellt, darunter den Schwarzwald-Hannes. Die Figur ist inzwischen online erhältlich, doch dann folgte schnell die schlechte Nachricht. Playmobil schloss sein Werk im fränkischen Dietenhofen zum 30. Juli 2026 und verlagerte die Fertigung endgültig unter anderem nach Malta. Für die betroffenen Mitarbeiter wurde ein Sozialplan ausgehandelt. Er sieht Abfindungen und die Einrichtung einer Transfergesellschaft vor. Doch die Gewerkschaft übt scharfe Kritik an der Kommunikation der Unternehmensführung. 300 Beschäftigte verlieren ihre Arbeitsplätze.

Das alte Kraftwerk an der Uferpromenade von Valletta soll restauriert und ein Boutique-Hotel umgewandelt werden. Dieses markante Gebäude ist ein wichtiger Teil des maltesischen Industrieerbes und befindet sich in einer einzigartigen Lage unterhalb des Crucifix Hill in Floriana, wenige Gehminuten von Valletta entfernt und in Nähe der Kreuzfahrt-Terminals. Valletta Cruise Port Ltd. gab Mitte Juni die Unterzeichnung eines Vertrages für Restaurierung, Umbau und Betrieb des historischen Kraftwerksgebäudes bekannt. Dies markiert einen weiteren Meilenstein in der Revitalisierung des Grand Harbour-Gebiets. Das Projekt verwandelt Maltas erstes Kraftwerk aus dem 17. Jahrhundert in ein gemischt genutztes Areal mit exklusivem kleinen Boutique-Hotel, nämlich 20 Zimmer. Darüber hinaus werden hier exklusive Büros, Einzelhandelsflächen sowie Gastronomiebetriebe untergebracht.

Biertrinker, aufgepasst! Das mit Spannung erwartete Forstens Bierfestival 2026 ist offiziell zurück und bringt 10 Tage Live-Unterhaltung, erfrischende Biere und unvergessliche Sommernächte nach Malta. Das Festival findet vom 23. Juli bis 1. August im Malta-Nationalpark in Takali statt und verspricht eines der größten und aufregendsten Line-Ups. Festivalbesucher können sich auf ein abwechslungsreiches Programm freuen, das von international bekannten Tribute-Bands bis hin zu einigen der beliebtesten lokalen Künstler Maltas alles bietet. Ob Hauptbühne oder Rockbühne, ob Entdeckung einzigartiger Craft-Biersorten oder Durchtanzen in der Casa Electronica, das wäre natürlich mein Fall. Das Festival bietet für jeden Musik- und Bierliebhaber das Richtige. Das Beste daran ist, dass der Eintritt kostenlos ist.

0: Und hier geht's weiter mit O'Sheen. Der ist DJ, Produzent und treibende Kraft hinter Blinded Records. Er begann seine Karriere Anfang der 1980er Jahre und hier ist er mit Step Into My Life von Finest House Tracks.
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Die Plattenfirmen mögen Sommerpause haben, doch ich finde immer noch geile Dance-Tracks im Angebot. Das war Ocean mit Step Into My Life von Finest House Tracks. Und wir kommen zum zweiten Teil der Malta-Infos, der direkt die Weinfreunde begeistern wird. Und im Hintergrund läuft George Clinton mit seinem Instrumental zu Paint the White House Black. Maltas Delicata Classic Wine Festival lockt am 7., 8. und 9. August 2026 in die historischen Upper Baraka Gardens, die auch einen fantastischen Ausblick bieten. Die Weinkarte 2026 bietet eine vielfältige Auswahl an Weinstilen, darunter preisgekrönte Premiumweine und die neue Marke Zifa. Ein besonderes Highlight des Abends sind die halbsprudelnden Frizzantes, hergestellt aus den seltenen einheimischen Rebsorten Girgentina und Gelevista. Ergänzend zur Weinauswahl bieten einige der besten Caterer Maltas Live-Kochstationen mit einer verlockenden Auswahl an traditionellen maltesischen und internationalen Gerichten an. Das Festival bietet außerdem ein hochkätiges Musikprogramm, präsentiert von Sängerin und Fernsehmoderatorin Andreana De Battista. Den krönenden Abschluss des Wochenendes bildet am Sonntag ein Auftritt von The Crowns featuring Matthew James sowie eine große Abschlussshow. Der Eintritt in die Gärten ist frei. Für ein bargeldloses Erlebnis werden alle Getränke mit Weinmünzen bezahlt. Wein wird ausschließlich glasweise ausgeschenkt und Besucher können eine Festival-Weintasche für 26 Euro erwerben. Sie enthält 24 Weinmünzen und ein Souvenirglas zum Mitnehmen, also nix wie hin zum Delicata Classic Wine Festival.

Stammhörer werden es wissen, Malta ist auch als Filmproduktionsort sehr beliebt. Der Debütfilm des maltesischen Filmemachers Joshua Casar Caspar, Der Diebstahl des Caravaggio, wird nach der Sicherung des Vertriebs in Nordamerika über führende digitale Plattformen ein großes neues Publikum erreichen. Der packende Kriminalroman folgt dem Wärter Orpheus, dessen Leben völlig auf den Kopf gestellt wird, als er entdeckt, dass ein unbezahlbares Meisterwerk von Caravaggio während seiner Aufsicht verschwunden ist. Die Produktion wurde vollständig in Malta auf 35mm Film gedreht. Der Film bietet eine beeindruckende lokale Besetzung mit Paul Kissaun, Elektra Anastasi, Peter Galea und Nasi Kalamata sowie dem britischen Schauspieler Robert Gose. Der von Valletta Pictures produzierte Film feierte letztes Jahr im Wettbewerb des Mediterranean Film Festivals Premiere und tourte anschließend erfolgreich durch internationale Festprogramme. Er wurde seither auf dem Toronto International Film Festival, dem Europäischen Filmfestival in Abu Dhabi und dem Art Film Festival gezeigt. Weitere Vorführungen in den USA und Kanada sind geplant. Nach der Veröffentlichung in Nordamerika wird Der Diebstahl des Caravaggio seine internationale Reise in ganz Europa fortsetzen und damit einen weiteren Meilenstein für das maltesische Kino auf der Weltbühne markieren.

Hier ist die Charlie Prince Show. Ihr könnt schreiben an chapri@radiojoystick.de. Das schreibt sich chapri@radiojoystick.de oder per Post an das Postfach 525 in 555 2 sowieso Bad Kreuznach. Und hier geht's weiter mit Emma Peer und Graffiti Gandalfs. Viel Spaß hier bei der Charlie Prince Show mit Emma Peer.

Und nach diesen relaxten Sounds von Emma Pea mit Graffiti Gandalfs wird es wieder Zeit für einen Remix und eine Extended Version. Hier ist Mercer mit Your Love.

Die nächste Dame kennt ihr, aber ihr kennt nicht diese Version. Janet Jackson mit When I Think of You im D- und G-Elixier-Edit. Viel Spaß!

Und weil ihr das ja alles kennt, kann ich schon mal reinlabern und einiges über Jung B erzählen. Der nette Kerl hat einen geilen Sound und der Sound des in Los Angeles lebenden Künstlers und Produzenten wechselt mit Einflüssen aus 90er Jahre Anime und Videospielen. Zwischen 70er Jahre Funk und Disco, Smooth Jazz und Oldschool Hip-Hop. Young Bae hat vor über einem Jahrzehnt den Aufstieg des Future Funk eingeläutet und Young Bae kann auf einen umfangreichen Katalog mit 9 Alben zurückblicken, darunter sein Groove Continental, auf dem er zahlreiche Stars einlud, zum Beispiel Nile Rodgers, Channel Tress, Alvonation und Pink Sweat. Und hier ist Young Bae mit einem ganz fantastischen Remake eines Cyrell-Hits, nämlich Young Bae mit Satisfied.

Soweit also Jung Bae und die Sendung hat mit einem Instrumental angefangen, also hören wir sie auch mit einem Instrumental auf. Und das ist nämlich eine Version von Chicks I Want Your Love, nämlich der Brass Lamp Instrumental Mix. Viel Spaß noch mit diesem Lied. Ich sage danke fürs Zuhören. Tschüss, bye bye, bis zum nächsten Mal.

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1: Weitermachen wir mit Himmelsfeuer.
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Das war ein Musikwunsch von der Minka. Jetzt kommt für euch was Neues aus der DJ-Playlist von PP. DJ Herzbeat und Rex Do Fiesta Mexicana Remix. Schöne Grüße und viel Spaß mit eurem neuen Song hier in den Top Show.

0: Jetzt geht's los. 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
2: Ich sag mal Moin Moin an alle Zuhörer und Zuhörerinnen von euch hier live von mir aus dem Sendestudio mit euer DJ Schnulli. Herzlich willkommen zur neuen Ausgabe der Top-Schlager-Charts, Ausgabe 200 und
3: das versteht man unter groß, die
2: 16.
3: Von sich behaupten.
2: Viele Neueinsteiger sind dabei. Den ersten Titel hört ihr jetzt, Poet, den Mitherz, David gegen Goya. Viel Spaß!
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0: Das Ganze hier für euch live aus dem Sendestudio Mers, euer DJ Schnulli. Total. Ihr hört jetzt die Wolkenstürmer. Wir stürmen durch die Wolken. Schöne Grüße.
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0: jetzt kommt was Neues von Manuela Di Pedro. Schluck, schluck.
1: Ich sah sie tanzen,
0: schöne Grüße, bleibt gesund, dass wir uns wiedersehen und tschüss.

0: Und das war nicht das einzige. Manu Di Pecco ist das erste Mal in Mönchengladbach aufgetreten auf der Olé-Party. Herzlichen Glückwunsch.
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0: So, weiter machen wir neu für euch aus der DJ-Playlist vom WP mitgebracht. Safari, ja? Ich bin ich. Wir sind wir.

So, von Manuel Di Pietro mit Glock Glock. War produziert oder aus der Produktion Universal Music Group und Music Germany.

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1: So, weitermachen wir mit der Schlagerschatz. .com, unser Sponsor der Top-Schlagerschatz. Shades of Grey,
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So, was Neues von Jörg Bausch habe ich mitgebracht. Er hat einen neuen Song mitgebracht in den Top-Schlager-Charts. Jörg Bausch, totale Scharkoten. Schöne Grüße, bleibt gesund, dass wir uns

Jörg Baus könnt ihr auch on Tour sehen am 30.11.2026 im Starlight Express Theater Bochum. Dann der 25.09.2027 Arena Oberhausen.

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1: Ja, so klingt die Top-Schlagercharts mit DJ Schnulli. Weiter machen wir mit Martin Mare. So schmeckt der Sommer. Neu für euch aus

herzliches Hallo. Es ist wieder Sonntagnachmittag, 14 Uhr. Es ist wieder Zeit für Huschels bunte Mix. Ja, für euch natürlich am Mikrofon eure Huschel. Und ich freue mich, dass ihr alle dabei seid.

Ja, und wie immer ist die Playlist voll gefüllt und wir starten auch gleich und zwar mit Country-Musik. Ich habe für euch rausgesucht Claire Wright mit Holding On Tight.

Und weiter geht es. Ich habe Milk and Sugar als nächste Band für euch. Ist eine Coverversion von Pata Pata. Hier kommt Hiyama.

So, das war was zum Tanzen und ja, zum Ausflippen, was ja nicht bei der Hitze so geht. Aber jetzt habe ich was Kuscheliges für euch, nämlich No More Boleros von Gerald Joling.

0: Auf jeden Fall ein Wahnsinnslied. Natürlich ist Ravels Bolero das Original. Müsst ihr euch mal reinziehen. Ein absolutes Highlight. So, jetzt gibt's die Achterbahn, nämlich von Metzen. Es geht mit deutscher Musik weiter.
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Also ich habe ja heute einiges zum Tanzen in meiner Playliste. Ja, ich weiß, das Wetter ist warm genug. Da braucht man nicht zusätzlich Bewegung. Aber wer weiß, manche wollen ja trotzdem tanzen. Hier kommt Chidi und Caripiccio mit Tick, Tick, Tack.

So, ihr Lieben, und ihr wisst ja, immer wenn es zur ersten halben Stunde kommt, gibt es zwei Lieder am Stück. Und da habe ich eine lange Version von den Pointer Sisters mit Jump. Und danach gibt's was Deutsches, und zwar lauter Märchen. Von Alice Stark, den Titel Märchen.

So, jetzt habe ich da mitgeträumt und fast den Einsatz verpasst. Ein bisschen Country geht immer, das wisst ihr. Und ich habe nochmal einen Country-Song für euch von den Phantom Outlaw mit Hell on Wheels.

So, es geht weiter. Jetzt habe ich Andreas Krämer, Presence, Aura Wave und Junk Project mit einer Coverversion von Voyage. Voyage, ja, Coverversion kann man lieben, muss man aber nicht. Und das Original ist meistens am besten. Aber das finde ich jetzt nicht ganz so schlecht gemacht.

Also ich bin mir sicher, dass es in der Clubszene bestimmt sehr gut ankommt, diese Coverversion. So, wir haben es alle mitbekommen, Bonnie Tyler ist leider verstorben. Und ja, sie war eine grandiose Sängerin und auch natürlich möchte ich ihr ein Tribut geben. Ich habe ihre Musik geliebt und oft gehört. Ja, ich habe sie jetzt mit Shakin' Stevens, sagt euch alle was, Bonnie Tyler und Shakin' Stevens mit A Rocking Good Way. Und das bekommt ihr wirklich von Anfang bis Ende am Stück. Weil dann geht's weiter mit Carl Clarks und Tok Tok.

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1: Auch ein Lied, wo mir unheimlich gut gefällt, ist ganz neu rausgekommen. So, jetzt gibt es Clueless mit The Living Years.

So, und jetzt habe ich ein Fundstück für euch. Ich bekomme ja immer wieder Musik von diversen Labels zugeschickt. Und unter anderem dieses Bülent Ceylan featuring Doro mit Wolfsherz.

Als ich das gehört habe, war ich hin und weg. Die Stimmen passen wirklich gut zusammen. Und das, obwohl ja Bülent Ceylan jetzt nicht unbedingt ein, ja, ausgebildeter Sänger ist. So, jetzt kommt wieder was, wo jeder kennt und wo, glaube ich, jeden Sommer gespielt wird. Nämlich der Underdog Project mit Summer Jam. 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

Da kommen so richtige Erinnerungen aus der Jugendzeit hoch. So, machen wir weiter. Ich habe Dan Steria für euch mit dem Titel Happiness.

So, und jetzt ist es wieder soweit. Jetzt gibt es wieder zwei Lieder am Stück von mir. Und ich starte damit Klaas und Dopamin Symphony. Und danach haben wir etwas für die Rocker unter euch. Freedom Call mit The Circle of Life.

Tito, auch immer noch eine richtig geniale Nummer. Wenn ich mich nicht täusche, ist das aus dem Jahr 2012. Kann mich aber auch täuschen. So, natürlich, jetzt gibt's Country. Cash Johnson habe ich jetzt für euch mit Whiskey in My Veins.

So, und jetzt kommt ein Lied für euch. Das habe ich mir, seit ich das erste Mal als Moderatorin im Radio unterwegs war, generell bei meinen Kollegen gewünscht, weil ich es einfach so klasse fand. So richtig schöne Disco-Zeit. Max Him mit Lady Fantasy.

Ja, 1985 war das, Maxim mit Lady Fantasy. Jetzt gibt's Octavia. Und zwar If We Meet Tomorrow.

So, jetzt kommt wieder etwas, wo ich mich immer wieder frage, warum müsst ihr euch so Namen aussuchen, die kein Mensch aussprechen kann? Oder, ja, zumindest einer, der nicht alles versteht. Pepper on the Scoville Scale müsste das heißen, mit dem Titel Long Game.

und ich habe wieder zwei Lieder für euch am Stück hier. Jetzt starten wir mit einem Extended Mix von Saint-Tropez Cups und Closer. Und danach habe ich eine Coverversion von Anastasia. Und zwar von Chakra featuring Serena Tell. Left Outside Alone.

So, ich hoffe, ihr seid alle wach. Das war jetzt ja richtig zum Wachwerden. Jetzt geht's wieder ein bisschen gechillter weiter mit Country Musik. Ich habe Adam James Watson für euch mit If Had It With You.

Ja, ihr Lieben, die letzte halbe Stunde hat angebrochen und ihr bekommt jetzt Peter Maffay und Johannes Oerding mit dem Titel »Ein Leben lang ist nicht lang«.

So, jetzt habe ich wieder was zum Tanzen. Denke ich mal, das ist ein Afro House Paradise Mix. Und zwar Sir Gladys mit Bio Soul.

Ihr kennt alle noch Trigger Finger, haben sie doch das Lied I Follow River auch gesungen. Ja, ich habe was Neues von Trigger Finger, glaube ich mal, nämlich Through the Beam.

So, genau 2 Lieder habe ich noch für euch. Und da starte ich jetzt mit Robin Schulz featuring Bandit und dem Titel Flames.

So, das letzte Lied ist auch eins, wo ich absolute Klasse finde, weil es so, ja, nicht ganz so typisch ist. Und ich mochte Justin Timberlake bis dahin nicht so. Sexy Back featuring Timbaland.

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1: Ah, ich finde, dieses Lied hat so etwas, ja, Dreckiges. Ich finde das einfach geil. So. Ja, ihr Lieben, 2 Stunden sind rum. Das war Buschels bunter Mix, natürlich mit eurer Buschel. Und jo, es ist Zeit für mich zu gehen, mehr oder weniger. Ja, ich wünsche jetzt allen anderen noch viel, viel Spaß mit den nachkommenden Sendungen und natürlich für mein Radio. Wir haben eine neue Stimme am Start. Ihr bekommt jetzt noch ganz spontan unseren Koala auf die Öhrchen. So, ja, da wünsche ich euch auch viel Spaß und jetzt kommt wie immer noch einen wunderschönen Restsonntag und morgen einen guten Start in die neue Woche, in den Montag. Die Buschel sagt Tschüss, Bye-bye und bis zum nächsten Mal.

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1: Hallihallo, da ist sie wieder. Die Janni mit den Klangwald Radiocharts. Heute die Top 15 hat Titel der Kalenderwoche Nummer 28 im Jahr 2026 ist hier am Start. Und wie immer erhaltet ihr von mir drei Titel hintereinander. Bewegen uns, wie gesagt, in der Kalenderwoche 28. Dann haben wir hinterher nochmal so schnell durchgequatscht die Top 15, bevor wir dann in die Neuvorstellung übergehen, wie jede Woche gleiches Spiel. Und heute haben wir tatsächlich 12 Neuvorstellungen am Start. Also große Ausbeute wieder ihr habt. Ja, und weil ich euch nicht warten lassen möchte und mich schon wieder beeilen muss, beginnen wir mit den Platzierungen 15, 14 und 13. Natürlich grüße ich vorher nochmal alle an die Schloss- und Radiostation, alle Heimischlauscher, wie jede Woche. Aber jetzt zum Platz Nummer 15. Da ist ein neuer Steiger am Start, nämlich P-Mat aus Irland ist am Start mit dem Titel 945. Hier folgt davon auf Platz Nummer 14. Jaded mit dem Titel Keep Walking war in der Vorwoche 15, ist also eins wieder hochgerutscht. Und ebenfalls eins hochgerutscht ist euer Platz Nummer 13, der war in der Vorwoche 14. Angels and Agony mit dem Titel Changes, die sind schon in der siebten Woche mit dabei.

Und damit wünsche ich euch jetzt mit den drei Titeln in Folge wie immer viel Spaß, so als Einstieg, und hoffe, dass es euch allen gut geht, ihr gesund seid und einige vielleicht sogar schon im Urlaubsmodus sind. Also, Mats ab und bis gleich.

0: Ja, ihr hattet auf den Ohren Angels and Agony mit dem Titel Changes und wir kommen zu den Platzierungen 12, 11 und 10 und da haben wir am Start auf Platz Nummer 12 Merzel mit dem Titel Ariel im Remix bei Adoration Destroyed. Platz Nummer 11 in der Vorwoche auf 8 Ego Amp mit dem Titel Evolution im Rob Dust Rework und als Neueinsteiger auf Platz Nummer 10 Centurion Prime mit dem Titel Halcyon. Dazu muss ich sagen, dass ich Merzel heute mal ausfallen lasse, sonst schaffe ich es tatsächlich nicht, die 12 Neuvorstellungen in voller Länge zu spielen. Ich habe schon so ein paar Titel, die ich schon einkürzen musste, damit die alle in diese Sendung reinpassen. Deswegen seid bitte nicht traurig, wenn ich den Titel heute mal weglasse. Und damit sage ich viel Spaß jetzt mit Ego M und Centurion Prime.
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0: Jo, All System Red League Player. Das heißt, wir sind beim Titel oder besser gesagt beim Platz Nummer 9 angelangt. Der ist von 13 hochgerutscht worden. Dahinter steckt Vogue und Poetry. Und sie sind in der vierten Woche mit dem Titel am Start und auf Platz Nummer 8 von 10 hoch. Rü-Oberkampf mit dem Titel Ice Saints. Das ist in der zweiten Woche am Start. Und in der achten und letzten Woche hier dabei und auf Platz Nummer 7 gelandet. In der Vorwoche war der auf 6 Destroy Me Again mit dem Titel Wish There Was a Drug. Krass, wie die Zeit verrennt. Tja, und damit sage ich schon wieder Mats ab und viel Spaß.
1: Janni, fahr das Band ab.

So, Band habe ich abgefahren, hat erfolgreich funktioniert. Ich bin schon wieder am Start mit den Platzierungen 6, 5 und 4. Und da haben wir auf Platz Nummer 6 von Platz 7 1 hochgerutscht, wurde Sicke Bischof mit dem Titel Northern Lights. Das ist in der dritten Woche hier am Start. Der Titel ist, wie gesagt, neu aufgesetzt worden, damit alle nochmal die Möglichkeit haben, das mal in einer modernen Fassung zu erleben. Platz Nummer 5 in der Vorwoche, ebenfalls auf 5, ist Blutengel mit dem Titel Schwarzer Engel und ist in der vierten Woche am Start. Und euer Platz Nummer 4 war in der Vorwoche ebenfalls auf 4 und dahinter steckt Neurotic Fish mit dem Titel Skin 26, ebenfalls in der vierten Woche hier mit dabei. Und damit sage ich schon wieder, bis gleich.

Ja, und damit ist Blutengel vorbei und willkommen, nicht Blutengel ist vorbei, sondern Erotic Fish ist vorbei. Ja, liest du irgendwas und erzählst auch noch das, was du gerade da liest, obwohl du was ganz anderes erzählen willst. Wir kommen zu den Platzierungen 3, 2 und 1 und die sind unspektakulär gleich geblieben, genau wie die Platzierung 5 und 4. Und zwar haben wir auf Platz Nummer 3, in der Vorwoche ebenfalls auf 3 und in der fünften Woche dabei und dann reimt sich schon wieder im Frozen Plasma mit dem Titel Silberlicht ist am Start. Auf Platz 2 in der Vorwoche ebenfalls auf 2 Camouflage mit dem Titel Stranger Thoughts. Die sind in der sechsten Woche dabei. Ich muss schon mal größer machen hier. Das kann ich nicht lesen. Und auf Platz Nummer 1 in der Vorwoche ebenfalls auf 1 in der zweiten Woche hier am Start und in der zweiten Woche auch auf Platz 1 Star Sign mit dem Titel Silent Prayers im Rob Dust Remix. Und wie immer gibt es danach die Zusammenfassung, wie schon erwähnt. Und dann gehen wir über zu den Neuvorstellungen. Ich wünsche euch jetzt vollen Gehörgenuss und ich sag bis gleich.

0: Jo, Starsane hattet ihr auf den Ohren mit dem Titel Silent Prayers. Und da kommen wir zum Schnelldurchlauf bzw. zur Zusammenfassung nochmal, was ihr in der vergangenen Stunde auf den Ohren hattet. Und da hattet ihr unter anderem auf Platz Nummer 15 auf den Ohren P-Bad mit 945 als Neueinsteiger am Start. Platz Nummer 14 von 15, 1 hoch, Jaded mit dem Titel Keep Walking, ist in der 4. Woche am Start. In der 7. Woche am Start auf Platz Nummer 13. Angels and Agony mit dem Titel Changes waren in der Vorwoche auf 14, auf Platz Nummer 12, in der Vorwoche auf 11, eins runter mehr sein mit dem Titel Ariel im Remix bei Adoration Destroyed, ist in der 2. Woche am Start, ebenfalls in der 2. Woche am Start, auf Platz Nummer 11, von 8 runter geschoben wurden Ego M mit dem Titel Devolution im Rob Dust Rework. Oh, meine Stimme will gerade wieder. Sorry. Platz Nummer 10 als Neueinsteiger, Nummer 2 hier am Start, Centurion Prime mit dem Titel Alcyon. Oh Mann, die Jungs aus Norwegen sind hier am Start, jetzt hätte ich mich beinahe schon wieder verhaspelt. Platz Nummer 9 von 13 hoch, Vogon Poetry mit dem Titel All Systems Red ist in der 4. Woche am Start. In der 2. Woche am Start, Rue Oberkampf mit dem Titel Eiszeit ist auf Platz Nummer 8 gelandet, war in der Vorwoche auf 10, ist also nach oben gerutscht, nach unten gerutscht ist. Destroy Me Again mit dem Titel Wish There Was a Drug ist in der 8. und letzten Woche dabei, könnte also nicht mehr voten. Platz Nummer 7 hat er belegt und war in der Vorwoche auf 6, aber diese Woche auf Platz 6 und von 7 hoch, also die haben die Stütchen getauscht. Sicke Bischof mit dem Titel Northern Lights ist in der 3. Woche am Start. Jetzt kommen wir zu den unspektakulären Plätzen, weil die sind gleich geblieben wie in der Vorwoche. Auf Platz Nummer 5 Blutengel mit Schwarzer Engel ist in der 4. Woche am Start. Auf Platz 4 Neurotic Fish mit dem Titel Skin 26 ist ebenfalls in der 4. Woche am Start. Auf Platz Nummer 3 Frozen Plasma mit dem Titel Silberlicht ist in der 5. Woche dabei, in der 6. Woche am Start. Auf Platz Nummer 2 ist Camouflage mit Strange of Thorn. Thoughts. Ich kann es mal nicht aussprechen. Für mich ist es immer so in der Tafs. Da hat sich der Markus schon mal ein bisschen drüber. Platz Nummer 1 ist in der Vorwoche ebenfalls auf 1. Stars hängen mit Silent Prayers und Rob Dust. Remix hattet ihr eben noch auf den Ohren. Wir sind in der 2. Woche am Start. Also die Platzierungen 1 bis 5 sind gleich geblieben, falls sich jetzt jemand gewundert hat, dass ich da nicht nochmal was dazu gesagt habe. Wisst ihr jetzt, warum ich es nicht getan habe. Und da gehen wir schon wieder über zu den Neuvorstellungen. Da liegt im Player für euch Mental Discipline mit dem Titel Rise Again. Hat er neu rausgebracht. Mental Discipline, wer noch nicht kannte, der lernt es jetzt kennen, ist ein Einmannprojekt, das 2008 von Alex Mental gegründet wurde. Nach der Veröffentlichung einiger Demos voller eingängiger und tanzbarer Tracks gilt es weltweit als eines der vielversprechendsten Future-Pop-Projekte Russlands. Ja, und bewegt sich im Bereich Future-Pop, IBM, Synth-Pop. Aber meines Wissens nach sind die ja schon zu zweit unterwegs. Ich weiß ja nicht, warum das hier noch drin steht. Oder vielleicht ist der andere bloß dabei, wenn er gefordert wird für Live-Auftritte. Ich habe mich damit, ganz ehrlich gesagt, noch gar nicht weiter befasst. Könnt ihr mich jetzt dafür hauen? Ich stehe dazu, Asche über mein Haupt. Und dann kommen wir zu einer Formation, die kenne ich auch schon etwas. Blue Forge ist am Start mit dem Titel Black Flowers. Sie sind ein Synthpop-Darkwave-Duo aus Berlin, bestehend aus der Sängerin Rudy und dem Musiker Björn M. Gegründet wurde das Ganze 2017. Ihr Sound bewegt sich zwischen melancholisch schönen Elektropop-Melodien und düster atmosphärischen Klanglandschaften, getragen von einem von eingängigen Hooks, Vintage-inspirierten Synthesizern und Rudys unverwechselbarer tiefer und resonanter Stimme. Und dann kommen wir noch zu einem Projekt, was ich unwahrscheinlich gerne höre, da stehe ich auch dazu, da könnt ihr mich jetzt so hauen, das ist jetzt hier auch keine Bevorteiligung, weil die ja nie votet ja nicht, gerade aus dem Grunde niemanden irgendwie, ihr wisst schon. Phase One ist am Start mit White Noise TV, also spricht der Markus mit dem Olli unterwegs und der Björn huschelt dann auch noch so ein bisschen da drin rum in dem Projekt. Und die sind am Start mit dem Titel Infinity und diesmal im Fox Mix. Und wer sich auskennt und Phaser One schon etwas länger verfolgt in der Musiklandschaft, stellt fest, dass es den Titel schon länger gibt oder gar, aber nur in einer Instrumentalversion. Und der liebe Olli mit seiner genialen Stimme von White Noise TV hat sich dazu verleiten lassen, hier seine Stimme mit einzusetzen. Phaser One ist ein Projekt aus Hamburg kommt und bewegt sich serviert moderne, frische elektronische Sounds mit Einflüssen aus vielen elektronischen Subgenres wie IBM, Industrial, Techno und Synthwave. Ja, und Whiteness TV ist ein Projekt, was ursprünglich ein Duo-Projekt war, zusammen mit dem Lars hat der Olli das gemacht, aber dann haben sich die WG getrennt, aus zeitlichen familiären Gründen. Und nun ist der Olli alleine mit Whiteness TV unterwegs und ihr dürft euch jetzt freuen und auch überraschen lassen. Drei Titel in Folge, die ich wirklich mag. Ich persönlich. Wie ihr das seht, wir dürfen gespannt sein. Also Mental Discipline, die folgt von Blue Forge und Phaser One featuring White Noise TV. 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
0: Viel Spaß.

Tja, ich hoffe, ich habe euch nicht zu viel versprochen, beziehungsweise ihr seid nicht enttäuscht. Und um jetzt mal so irgendwie den Übergang zu finden von geiler Musik, geht's weiter zu der nächsten geilen Musik, nämlich zur Neuauflage der Titel von Division, nämlich in dem Projekt Division Redux. Da ist der Steffen Keith zusammen mit Daniel Meyer unterwegs. Der ist ja überall mal unterwegs vertreten. Hat man jedenfalls so den Eindruck. Und da wurde der Titel Synchronized neu aufgesetzt und es ist hier mit im Remix bei People Theater unterwegs. Dahinter steckt der Peter Rayman aus entweder kommt er jetzt aus Paris oder aus Lille in Frankreich. Jedenfalls kommt er aus Frankreich. Kann ich euch schon mal sagen. Ich komme da gerade nicht drauf. Krass. Einfach so viel Information, die man hier so als Radiotante bekommt. Ja, wir kommen zu dem Projekt, kannte ich noch gar nicht. Das hat der Nils irgendwo rausgegraben, wo ich gedacht habe, wo hat er denn das jetzt schon wieder hergefunden? Und zwar sind wir da unterwegs mit der Formation Boonadox und dem Titel The Prism. Und ist ein Projekt aus Seattle in Washington kommt oder andersrum. Ja, nee, doch nicht. Die Stimme, die hier zum Vorschein kommt, kommt von Hans Twight. Und Boonadox ist ein

Wanted ist gerade durchgelaufen. Sehr interessant aus meiner Sicht. Und ich bin echt gespannt, wie die Votings aussehen werden und was ich da nächste Woche hier auf dem Tisch habe. Ob ihr wieder mit der Molinette am Start wart und die kompletten Charts durcheinander gehauen habt oder ob sich so trotzdem so konstant bewegt wie in den letzten 2-3 Wochen. Wie kommt zu der Formation? Da hätte ich jetzt fast gedacht, die liegt doch eigentlich schon drin, aber nein, ich habe es verwechselt mit Vogue und Poetry, obwohl die aus ganz anders funktionieren und aus ganz verschiedenen Kontinenten stammen, nämlich Vioflash ist am Start mit dem Titel Suffocating. Suffocating, ja, irgendwie so wird ausgesprochen. Vioflash ist ein Projekt aus Santiago de Chile, kommt, bewegt sich im Bereich Coldwave und Synthpop und die Klänge bewegen sich zwischen düsteren Atmosphären und voller Tiefe und Sinnlichkeit. Ja, und wenn wir von der Sinnlichkeit überwechseln, von Südamerika nach Nordamerika, da kommen wir zu Blacklight mit dem Titel Haunting of Us im Fictional Remix. Die Jungs sind ja ebenfalls sehr rege unterwegs. Kommen wie gesagt aus den Staaten, sind da auch sehr erfolgreich. Und ich bin echt gespannt, ob da jetzt nochmal so ein riesengroßes Ding kommt oder ob wir jetzt in Zukunft so einzelne Singles wieder haben werden oder EPs. Ist jedenfalls eine Formation, die in Los Angeles ansässig sind und sich im Bereich Darkwave Pop bewegen. Jawohl. Haben wir jetzt hier schon 3 zusammen? Nein, da fehlt der dritte im Bunde und dahinter steckt Observation Room mit dem Titel Running Lights. Habe ich auch schon mal vorgestellt, tatsächlich. Ist ein Projekt aus New York stammt, deren einzigartige Industrie sind, scherzhaft auch das Disembodied Music genannt, einen kalten und wehmütigen Zauber aus malenden Bässen und hypnotischer Melodie webt. So. Also lasst euch mal von den 3 Titeln beeindrucken. Ich bin echt gespannt, wie die Charts nächste Woche aussehen. Also viel Spaß.

Da ist er, die Stimme aus dem Hintergrund. Und die letzten drei Titel liegen im Player für euch. Krass, die Zeit ist verrannt. Irre, oder? Eben noch Observation Room auf den Ohren. Aus New York kommend kommen wir zu einer Formation, die sich da nennt Wrong. Ich musste da erst an den Titel denken von Division. Ja, eine Formation mit dem Titel Glass Hiroshima. Wrong ist raffinierter räumlicher Elektro mit Club-Atmosphäre, mehrsprachig gesungen. Musik für Fans von Camouflage, Visage, Boy, Harsher oder Depeche Mode. Eine sinnliche Welt wahrgenommen durch Justinia Berlin. Boah, jetzt kommt wieder so ein Name im Sinne. Ich kann es nicht aussprechen. Und ergänzt durch vielschichtige synthetische Klangreisen für Wojciech Czyslowski verantwortlich zeichnet. War das jetzt sinnvoll, der Satz? Ich weiß es nicht. Ein Kult des elektronischen Klangs. Ist ein Projekt aus Polen kommt, deswegen kann ich das nicht aussprechen. Aber es tut mir leid, wenn ich da irgendwie jemanden jetzt wehgetan habe. Sprecht es mir vor, ich spreche es nach. Sehr gerne. Dann kommen wir zu einer Formation. Habe ich auch dreimal gelesen und habe so überlegt, heißt es jetzt so? Ich habe jetzt nichts anderes gefunden. SNS Sensation, ein Projekt aus London kommt. Die Songs lassen sich nicht in eine Schublade stecken. Elektronischer Avant-Pop. Ein elektronisches Pop-Projekt, das die eiskalte Eleganz und Schärfe des Minimalismus und Synthpop der frühen 80er Jahre mit einer modernen, experimentell ausgerichteten Produktion verbindet. Verwoben mit neo-existenzialistischen philosophischen Themen. Also, wer sich damit nicht so auskennt, seid nicht traurig. Ich auch nicht. Also, ich kann mit so einer Erklärung meistens nicht viel anfangen. Aber die wollten das so, deswegen steht das so da. Dann haben wir noch eine Band, beziehungsweise eigentlich der zwei, die sich da zusammengetan haben, nämlich Zimmer featuring Local Suicide mit dem Titel The Night. Und ja, taucht ein in The Night, die neue Zusammenarbeit zwischen Zimmer und Local Suicide, ein in Berlin erst entstandener Track, bei dem Darkwave auf Indie-Dance trifft, gepaart mit einem Visualizer, der in der grauen Stadt gedreht wurde. Der Track beginnt mit einer glänzenden Synth-Linie, die sich wie rasende Gedanken wiederholt. Die fesselnde Produktion baut sich langsam in mehreren Schichten auf und steigert die Spannung. Dazu kann ich sagen, dass Local Suicide tatsächlich ein Projekt aus Berlin ist. Da wir jetzt aber schon wieder die letzten drei Titel im Player haben, verabschiede ich mich an dieser Stelle, wünsche euch noch viel Spaß damit. Wir hören uns wieder nächste Woche, gleiche Stelle, gleiche Welle, gleiche Uhrzeit. Mit der Janni live aus Berlin und den Klangwald Radiocharts schon wieder. Ich hoffe, ihr hattet viel Spaß, auch mit den Neuvorstellungen. Und guckt nicht zu viel Fußball. Gönnt euch mal frische Luft und so und früh ins Bett gehen. Wir hören uns, wir lesen uns, wir sehen uns oder wie auch immer. Bis nächste Woche. Tschüss.

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3: Ja, einen wunderschönen guten Abend. Ich begrüße euch hier live on stage, Elias. Live auf der Bühne. Und ich starte durch jetzt hier für euch mit super, super toller Musik. Nämlich Hu La Hup gibt es jetzt hier von Karl Brav und Free Yourself in einer Mix-Version. Und dann noch Penny Royal Thea von Nirvana. Gibt es jetzt auch hier für euch alles in voller Länge natürlich. Und wir sprechen dann auch gleich in wenigen Minuten über das Thema, ja, Grillen halt, ne? Und was man da so beachten kann. Ja, also bleibt auf jeden Fall dran. Beziehungsweise, ja, digitale Maut. Darüber sprechen wir gleich. So, jetzt haben wir es genau. Ich würde sagen, wir starten durch. Auf geht's.
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0: 18 Uhr und 11 Minuten. Ich begrüße euch, ja. Ja. Und ja, wer mit den Autos in den Urlaub fährt, braucht ja oft starke Nerven. Staus, Mautstationen und jede Menge Organisationen gehören für viele einfach dazu. Zum Glück wird das Reisen immer digitaler und das kann unterwegs einiges erleichtern. Über die besten digitalen Angebote für die anstehende Urlaubsreise hat sich jetzt Annabella Kopp informiert.
1: Schon ab 2027 wird es keine klassische Klebevignette für Mautstrecken mehr geben. Nach und nach wird sie durch eine digitale Vignette ersetzt, die in verschiedenen Varianten von Tages- bis zur Jahresvignette bei vielen Verkaufsstellen erhältlich bleibt, bestätigt auch Stefan Zangerle vom österreichischen Autobahnbetreiber Asfinag.
2: Wir empfehlen natürlich den Kauf direkt im Asfinag Mautshop, aber auch bei all unseren bekannten Vertriebsstellen wie dem ADAC, dem ARBÖ, dem ÖMTC oder bei vielen Tankstellen und Trafiken kann man die digitale Vignette einfach erwerben.
1: Aber Vorsicht! Schon jetzt tauchen immer mehr Meldungen auf, dass Kundinnen und Kunden E-Mails mit dubiosen Links oder Ersatzmautforderungen erhalten haben. Diese sind aber fake. Zur maximalen Sicherheit wird daher die sogenannte digitale Streckenmaut Flex empfohlen.
2: Das funktioniert sehr einfach in unserem Mautshop. Einfach sich registrieren, ein Zahlungsmittel hinterlegen und dann sind Sie für alle Mautstellen in Österreich freigeschalten. Die Abrechnung erfolgt im Nachhinein, nach der Durchfahrt und es ist auch sichergestellt, dass man nie mehr bezahlt als wie den Preis der Mehrfahrtenkarte.
1: Besonders jetzt im Urlaubsreiseverkehr sparen wir an den Mautstellen viel Zeit, wenn wir die richtigen digitalen Produkte wie die Vignette und die Streckenmaut bereit haben.
2: Wir empfehlen, unseren Mautplaner im Mautshop zu nutzen. Da ist es wichtig, den Startort und das Ziel einzugeben und so werden die richtigen Produkte für Österreich empfohlen und kann man mit wenigen Klicks diese Produkte auch erwerben.
0: Wer die digitalen Angebote der ASFINAG nutzt und beim Kauf auf offizielle Verkaufsstellen achtet, startet sicher und komfortabel in die nächste Reise. Weitere Infos gibt es auch unter asfinag.at. Und jetzt geht's weiter mit guter Musik und wir sprechen dann um kurz nach halb, ja, über das nächste wunderschöne Thema. Und das wird dann, ja, Klimaneutralität sein. Was es damit auf sich hat, darüber sprechen wir gleich um kurz nach halb. Jetzt gibt's hier erstmal für euch tolle Musik. Ich habe jetzt hier für euch Where Do You Go? Genau. Und vieles mehr.

0: 18 Uhr und 34 Minuten. Ich begrüße euch hier. Ja, nicht wundern, was da hinten so komisch raus ist, mein Ventilator. Wenn es hier oben ein bisschen warm ist. Aber naja, gut. Da sollen wir uns jetzt nicht davon abhalten, hier was für euch zu machen. Ja, die Energiewende kommt in Deutschland nur schleppend voran. Experten warnen, dass die Klimaziele bis 2030 wohl verfehlt werden. Besonders beim Ausbau der Infrastruktur besteht großer Handlungsbedarf. Welche Rolle bei Netz, Umspannwerke und Trassen spielen, weiß der Nisha Grosser aus der HRB-Redaktion.
1: Zu den größten Herausforderungen der Energiewende zählen nicht nur der Ausbau von Wind- und Solarenergie, sondern auch die Erweiterung der Stromnetze. Nur so kann der im Norden erzeugte Strom zuverlässig zu den Industriezentren im Süden transportiert werden. Dabei spielt auch die Akzeptanz in der Bevölkerung eine wichtige Rolle, sagt Joachim Sunderkämper von POR Verkehrswegebau.
2: Es ist ein hoher Bedarf an Netzen. Früher wurden sie oberirdisch gebaut, Oberleitungen. Die sind in der Bevölkerung nicht so akzeptiert. Deswegen geht der Trend dahin, Tiefbau zu machen in erdverlegten Leitungen. Erdkabel sind unsichtbar und dadurch deutlich besser von der Akzeptanz.
1: Entscheidend sind eine transparente Planung und die frühzeitige Einbindung der Anwohner. Dafür wird auf einen direkten Dialog vor Ort, wie etwa beim Tag der offenen Baustelle, gesetzt. Und im besten Fall entsteht dabei gleichzeitig genug Interesse beim Nachwuchs.
2: Wir bilden selber aus, vom Lehrling. Wir bilden den Facharbeiter weiter aus, der Tiefbauer, der Baggerfahrer, der Maschinist, aber auch der Bauleiter. Und die kaufmännischen Berufe sind hier gefragt.
1: Der klassische Straßen- und Tiefbau bleibt weitgehend erhalten. Darüber hinaus gewinnt auch der Ausbau von Datenleitungen an Bedeutung.
2: Denken Sie an Datacenter, denken Sie an KI. Das sind alles Themen, die gebaut werden müssen, Bereiche, wo die Infrastruktur noch nicht vorherrschend ist. Die werden wir bauen, die werden wir anbieten und die werden wir begleiten. Das ist ein Trend, den wir in der Bauindustrie gerne verfolgen und der Herausforderung gerne annehmen.
0: Klimaneutralität gelingt nicht alleine mit Windrädern und Solaranlagen. Entscheidend ist auch die Infrastruktur dahinter. Von Netzen bis hin zu modernen Trassenlösungen. Weitere Infos gibt's auch unter por.de und wir hören uns ab 19 Uhr wieder. Genau, jetzt gibt's erstmal für euch eine richtig geile Mucke, nämlich Way. Ja. Way Down We Go. Ich wünsche euch viel Spaß. 18 Uhr und gleich.

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1: Ja, einen wunderschönen guten Abend und wir starten jetzt durch in die letzte Stunde. Gleich geht's hier für euch das Thema Natur. Was sein da, das sich verbirgt? Darüber sprechen wir gleich in wenigen Minuten. Jetzt starten wir erstmal durch mit richtig geiler Mucke, nämlich ABC Nicer vom Gailey. Dann Everybody von DJ Bobo, lange nicht mehr gehört, und Get Ready to Bones. Also bleibt auf jeden Fall dran. Ich wünsche euch jetzt viel Spaß in der letzten Stunde hier in deinem Lieblingssender. Ich bin der Elias und Begleiter hier. Auf geht's, würde ich sagen.
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0: Ach ja, wenn die Technik mal wieder nicht will, ne? Kennt man ja. Ja, ich habe mich vorhin versprochen. Es geht jetzt tatsächlich über digitale Unterstützung bei Adipositas. Ja, starkes Übergewicht betrifft rund 17 Millionen Menschen in Deutschland und trotzdem bleibt der Weg zur Behandlung für viele extrem schwierig. Häufig fehlen spezialisierte Ärztinnen und Ärzte und dazu kommt oft die Angst vor unangenehmen Situationen in der Praxis. Genau hier kann die Telemedizin, also die Online-Sprechstunde, den Zugang erleichtern und Versorgungslücken schließen. Mehr jetzt hier von Annabella Kopp aus der Redaktion.
1: Telemedizin, also ein Online-Arztbesuch, kann vielen Patienten mit Adipositas erste Hürden oder Scham nehmen. Denn die Sprechstunde findet zu Hause vor dem Bildschirm statt, erklärt Facharzt für Allgemeinmedizin Stefan Spieren.
2: Die meisten haben einfach einen langen Leidensweg und haben vielleicht schon zigmal eine Diät versucht und sind natürlich auch stigmatisiert und trauen sich dann einfach nicht. Telemedizin ist natürlich von der Hürde deutlich einfacher, als wenn man in eine Praxis muss.
1: Wichtig ist aber,
2: dass es eine Plattform ist, die zugelassen ist, wo also wirklich auch Ärzte arbeiten, die in Deutschland zugelassen sind. Zweitens natürlich, dass man während dieser Videosprechstunde auf dieser Plattform genauso gründlich untersucht, befragt und aufgeklärt wird wie in einer normalen Sprechstunde.
1: Christine Winkler ist Adipositas-Patientin und hat mithilfe der Telemedizin einen Weg gefunden, nachhaltig mit ihrem Übergewicht umzugehen.
3: Ich konnte offen über die Dinge sprechen, ohne dass mir das Gefühl gegeben wurde, ja, beobachtet zu werden. Und gleichzeitig hatte ich endlich Kontakt zu jemandem mit Erfahrung im Bereich Adipositas. Und es ist eine chronische Erkrankung, die kontinuierliche und engmaschige ärztliche Begleitung einfach notwendig macht.
1: Niemand muss mit Adipositas alleine klarkommen. Für Christine Winkler war die Online-Sprechstunde eine große Unterstützung.
3: Der erste Schritt, er kostet oft Mut, aber genau dieser Schritt verändert unglaublich viel. Die Hilfe anzunehmen, das bedeutet einfach keine Schwäche, sondern Verantwortung. Und auch Verantwortung für die eigene Gesundheit. Gerade digitale Angebote, ja, die können den Einstieg deutlich einfacher machen und jede Veränderung, die beginnt mit einem ehrlichen Gespräch, egal ob dann in der Praxis oder online.
0: Telemedizin soll den klassischen Arztbesuch nicht ersetzen, sondern das Angebot ergänzen und Versorgungslücken schließen. Für viele Menschen mit Adipositas kann es der erste Schritt zur Behandlung sein. Weitere Infos gibt's auch unter über-gewicht.de. Jetzt haben wir es 19 Uhr und 16 Minuten und wir haben da noch ein Thema. Das letzte Thema ist dann hier für euch. Ja. Tick-Flecking. Was das ist? Darüber sprechen wir gleich. Also bleibt auf jeden Fall dran. Jetzt gibt's erstmal für euch tolle Musik weiterhin. Und da habe ich jetzt erstmal für euch hier Groove is in the Hedge zum Beispiel. Und das, ja, geht jetzt. Gibt's jetzt hier für euch. Viel Spaß. We're going today.

0: Modern, gell, war das hier für euch. 19.35 Minuten. Ach ja, ist das nicht toll? Ja, und jetzt sprechen wir tatsächlich, ja, über den Grillplatz mit Risiko. Ja, Sommerzeit ist Grillzeit und viele zieht es dafür raus ins Grüne. Doch genau dort lauern auch Zecken. Wie viele davon unterwegs sind, zeigt die Aktion Deutschland macht den Zeckencheck. Bei der bundesweiten beliebten Grillplätzen untersucht wurden. Mehr Infos hat jetzt Danisha Grosser für uns aus der Redaktion zusammengesucht.
1: Um die Zeckendichte in einem Gebiet zu bestimmen, nutzt man das sogenannte Tick-Flagging. Dabei wird ein weißes Tuch über Pflanzen und Laub gezogen, an dem sich die Zecken festhalten. Anhand der Anzahl der Zecken lässt sich erkennen, wie stark ein Gebiet betroffen ist. Besonders Grillplätze sind gefährlich, sagt Zeckenexperte Dr. Olaf Karl.
2: Viele dieser Plätze liegen am Waldrand oder auf Wiesen. Das sind ideale Lebensräume für Zecken. Selbst gepflegte Anlagen bieten genug Verstecke in Büschen oder in hohem Gras.
1: Zecken können gefährliche Krankheitserreger mit dem Stich übertragen, wie die Erreger der Lyme-Borreliose oder das FSME-Virus. Seit Jahren breiten sich die FSME-Risikogebiete immer weiter nach Norden aus.
2: Inzwischen gilt fast die Hälfte aller Landkreise in Deutschland als Risikogebiet. Zuletzt sind sogar neue Regionen in Brandenburg und Sachsen-Anhalt dazugekommen. Auch die Fallzahlen sind hoch und lagen 2025 bei 693 gemeldeten Erkrankungen.
1: Eine gute Vorbeugungsmaßnahme ist aber in jedem Fall lange Kleidung.
2: Man hat dann eine längere Vorwarnzeit, bis die Zecken auf die Haut kommen. Man kann Repellents anwenden. Grundsätzlich sollte man aber nach der Exposition Körper und Kleidung gründlich nach Zecken absuchen, und zwar so schnell wie möglich. Und der zuverlässigste Schutz gegen die FSME ist laut RKI die Impfung.
0: Ja, Zecken lauern auch beim Grillen im Grün, und mit den richtigen Versorgungen lässt sich das Risiko deutlich senken. Wetterinfos gibt's auch unter zecken.de. Und jetzt geht's weiter mit Musik. Ein bisschen haben wir ja noch, ne? Und ein bisschen Zeit haben wir ja noch. Und jetzt gibt's erstmal für euch Don't Speak und Right on Time und Cold Head. Ich wünsche euch jetzt viel Spaß.

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Ja, ihr Lieben, ich bin raus für heute. Wünsche euch noch einen wunderschönen Abend. Weiterhin viel Spaß mit den nachfolgenden Programmen bei den jeweiligen Stationen. Und wir hören uns am Mittwoch wieder in Mittwochsmix. Ich bin raus für heute und wünsche euch noch einen wunderschönen Abend. Ciao, ciao, Kakao. Und ja, ich freue mich, wenn ihr am Mittwoch wieder dabei seid. Ciao, ciao.

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2: Die nächsten zwei Stunden gehören uns. Guten Abend, wir schnippen uns sozusagen heraus aus dem Wochenende mit Queen und Madonna.

Wunderschön geschnippt, Queen und David Bowie. 1981 war das. Wir haben Sonntag, den 12. Juli. Es ist kurz nach 22 Uhr und wie jeden Sonntag machen wir uns nicht nur ein schönes Stündchen, sondern derer gleich zwei. Ich hoffe, dir ist nicht zu warm, wobei so ein lauer Sommerabend hat ja auch seine schönen Seiten. Vielleicht sitzt du noch auf dem Balkon oder aber der Terrasse, hast das Fenster weit geöffnet oder genießt ganz einfach die Ruhe, nachdem dieser Sonntag so langsam seinen Hut nimmt. Schön, dass du dabei bist. In den nächsten zwei Stunden gibt es jede Menge Musik. Das erwartest du, das bekommst du. Erinnerungen und vielleicht auch den einen oder anderen Song, den du schon viel zu lange nicht mehr gehört hast, aus der Rubrik. Gute Songs brauchen keine Generalüberholung. Manchmal reicht auch ein frischer Anstrich. 1985 haben A-ha mit Take On Me Musikgeschichte geschrieben. 30 Jahre später, im Jahr 2015, hat sich Kygo den Klassiker vorgenommen und ihm einen modernen, ganz entspannten, sommerlichen Sound verpasst. Und wie sich der anhört, das hören wir jetzt. Take On Me.

Because of course ain't no sunshine. Manche Songs kommen ganz leise ums Eck, setzen sich nämlich und bleiben einfach eine Weile. Der nächste gehört genau in diese Kategorie, To Become One. Viele verbinden den Titel natürlich mit den Spice Girls, damals einer ihrer ruhigeren Songs. Damals, wir sprechen vom Jahr 1996. Emma Bunton, so gesehen 20% Spice Girls, hat ihn im Jahr 2019 noch einmal aufgenommen und sich dafür ausgerechnet Robbie Williams als Duettpartner ins Studio geholt. Ein Duett, ganz ohne großes Drama, zwei Stimmen, ein zeitloser Song und genau die richtige Portion Gefühl für einen Sonntagabend, sprich für deine Love Time. Emma Bunton und Robbie Williams, bitteschön, To Become One.

beschwingt, habe ich doch gesagt. Wir kommen zur Rubrik Live-Tracks, dies tun wir gern. Es gibt Konzerte und es gibt diese Abende, über die man Jahre später noch spricht. Genau so einer war das große Bab-Heimspiel zum 50. Bandjubiläum in der vergangenen Woche. 45.000 Fans haben das Rhein-Energiestadion in Köln in ein einziges riesiges Wohnzimmer verwandelt. Mehr als 3 Stunden lang ging es mit 31 Songs quer durch 5 Jahrzehnte Bab und die Stimmung vom ersten bis zum letzten Ton einfach sensationell. Niedecken hatte sich gewünscht, dass die Menschen später sagen, ich war dabei. Und genau dieses Gefühl hat der Abend wohl hinterlassen. Wie ein großes Familientreffen mit jeder Menge Kölschrock. 2 Songs, die auf der Setlist standen, gibt es nun. Wolfgang Niedecken und seine Jungs. Du kannst zaubern und Hilfe kann dir keiner. Bab.

einer der ganz Großen, Wolfgang Niedecken. Das war deine erste Stunde Love Time, ganz sicher nicht die letzte. Die kommt ab 23 Uhr hier bei uns in der kommenden Stunde und darauf darfst du dich freuen. Dein Horoskop, heute ein Horoskop aus der Abteilung Urlaubsfeeling. Sowas darf es bei uns im Monat Juli geben, sowas muss es bei uns im Monat Juli geben. Jetzt gibt es Amy Winehouse, Our Day Will Come. Bis gleich.

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2: Die nächsten 2 Stunden gehören uns. Guten Abend, wir schnippen uns sozusagen heraus aus dem Wochenende mit Queen und Madonna.

Wunderschön geschnippt, Queen und David Bowie. 1981 war das. Wir haben Sonntag, den 12. Juli. Es ist kurz nach 22 Uhr und wie jeden Sonntag machen wir uns nicht nur ein schönes Stündchen, sondern derer gleich zwei. Ich hoffe, dir ist nicht zu warm, wobei so ein lauer Sommerabend hat ja auch seine schönen Seiten. Vielleicht sitzt du noch auf dem Balkon oder aber der Terrasse, hast das Fenster weit geöffnet oder genießt ganz einfach die Ruhe, nachdem dieser Sonntag so langsam seinen Hut nimmt. Schön, dass du dabei bist. In den nächsten zwei Stunden gibt es jede Menge Musik. Das erwartest du, das bekommst du. Erinnerungen und vielleicht auch den einen oder anderen Song, den du schon viel zu lange nicht mehr gehört hast. Aus der Rubrik: Gute Songs brauchen keine Generalüberholung. Manchmal reicht auch ein frischer Anstrich. 1985 haben Aha mit Take On Me Musikgeschichte geschrieben. 30 Jahre später, im Jahr 2015, hat sich Kygo den Klassiker vorgenommen und ihm einen modernen, ganz entspannten, sommerlichen Sound verpasst. Und wie sich der anhört, das hören wir jetzt. Take On Me.

Because of course, ain't no sunshine. Manche Songs kommen ganz leise ums Eck, setzen sich nämlich und bleiben einfach eine Weile. Der nächste gehört genau in diese Kategorie, To Become One. Viele verbinden den Titel natürlich mit den Spice Girls, damals einer ihrer ruhigeren Songs. Damals, wir sprechen vom Jahr 1996. Emma Bunton, so gesehen 20% Spice Girls, hat ihn im Jahr 2019 noch einmal aufgenommen und sich dafür ausgerechnet Robbie Williams als Duettpartner ins Studio geholt. Ein Duett, ganz ohne großes Drama, zwei Stimmen, ein zeitloser Song und genau die richtige Portion Gefühl für einen Sonntagabend, sprich für deine Love Time. Emma Bunton und Robbie Williams, bitteschön, To Become One.

beschwingt, habe ich doch gesagt. Wir kommen zur Rubrik Live-Tracks, dies tun wir gern. Es gibt Konzerte und es gibt diese Abende, über die man Jahre später noch spricht. Genau so einer war das große Bab-Heimspiel zum 50. Bandjubiläum in der vergangenen Woche. 45.000 Fans haben das Rhein-Energiestadion in Köln in ein einziges riesiges Wohnzimmer verwandelt. Mehr als 3 Stunden lang ging es mit 31 Songs quer durch 5 Jahrzehnte Bab und die Stimmung vom ersten bis zum letzten Ton einfach sensationell. Niedecken hatte sich gewünscht, dass die Menschen später sagen, ich war dabei. Und genau dieses Gefühl hat der Abend wohl hinterlassen. Wie ein großes Familientreffen mit jeder Menge Kölschrock. 2 Songs, die auf der Setlist standen, gibt es nun. Wolfgang Niedecken und seine Jungs. Du kannst zaubern und Hilfe kann dir keiner. Bab

einer der ganz großen, Wolfgang Niedecken. Das war deine erste Stunde Love Time, ganz sicher nicht die letzte. Die kommt ab 23 Uhr hier bei uns in der kommenden Stunde und darauf darfst du dich freuen. Dein Horoskop, heute ein Horoskop aus der Abteilung Urlaubsfeeling. Sowas darf es bei uns im Monat Juli geben, sowas muss es bei uns im Monat Juli geben. Jetzt gibt es Amy Winehouse. Our day will come.

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